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Und da sind wir wieder mit 2 Stunden Country Oldies hier auf Country Musik 24. Mein Name ist Jürgen Jakzentis, aus dem hohen Norden melde ich mich. Moin Moin. Und die Sonne scheint hier so schön. Anlass, ein passendes Lied zu spielen. Ava Barber, Don't Take My Sunshine Away.

Eva Barber war das Don't Take My Sunshine Away. Das machen wir nicht, ganz im Gegenteil. We're gonna let the good times roll. Hier ist Buck Owens.

We're Gonna Let the Good Times Roll, das war Buck Owens. Lynn Anderson veröffentlichte 1977 ihr Album I Love What Love Is Doing To Me und von dieser LP gibt es jetzt Right Time of the Night.

The Right Time of the Night, das war Len Anderson. Weiter jetzt mit John Mills zusammen mit Kent Finlay, What Makes Texas Swing, und anschließend hören wir Wilma Lee Cooper, You Try to Ruin My Name, und danach kommt eine sehr seltene Aufnahme mit Johnny Horton, The Rest of Your Life.

At the Hop. Haben Sie diese Stimme erkannt? Wahrscheinlich nicht. Es ist sehr schwer. Das war Freddie Quinn mit einer Aufnahme aus den 50er Jahren. Freddie Quinn feiert heute seinen 95. Geburtstag. Irgendwo hier in Schleswig-Holstein auf seinem Bauernhof, also ganz in der Nähe bei mir sozusagen. Ohne, wenn wir von Freddie Quinn reden, dürfen wir einen Song nicht verpassen. Junge, komm bald wieder.

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Junge, komm bald wieder. Happy Birthday zum Geburtstag, Freddie Quinn. Wir machen weiter mit Loretta Lynn, Keen Fuchs Holler.

Kinfuchs, holla, das war Loretta Lynn. Wir kommen zu Johnny Mathis. Da gab es zwei Sänger, ein Country und ein Popsänger. Wir meinen natürlich den Country-Sänger Johnny Mathis. Der starb genau heute vor 15 Jahren. Hier ist er mit Geisha Girl.

Country Johnny Mathis war das, Geisha Girl. Hier ist ein anderer Country-Klassiker, Send Me the Pillow That You Dream On, in der Version von Christine Major zusammen mit Paul Nichols. Und danach gibt es einen Song mit Obie McClinton, It Gets Lonesome. Und anschließend hören wir die großartige Becky Buller, The Master's Garden.

Becky Buller, The Master's Garden, erschien 2004 von ihrem Album Little Bird. Johnny Wright, er war die eine Hälfte von Johnny and Jack und der Ehemann von Kitty Wells. Johnny Wright verstarb genau heute vor 15 Jahren. Wir hören ihn mit Waiting in Your Welfare Line.

Waiting in Your Welfare Line, das war Johnny Wright. Und wer genau hingehört hat, der hat auch die Stimme von Kitty Wells im Hintergrund erkannt. Unsere nächste Interpretin, das ist Barbara Mandrell, Break My Mind. Und anschließend kommt Dan Vogelberg, Mountain Pass. Und danach hören wir Mary McCaslin, Wayward Wind.

Mary McCaslin war das, Wayward Wind. Jetzt kommt wieder ein Name, der ist schon längst vergessen. Und wer kennt denn heute noch Bobby Helms? Eigentlich kein Mensch mehr. Darum spiele ich ihn jetzt mit 100 Hearts.

Skeeta Davis war das. Sie besang einen gewissen Timothy, wer immer das auch gewesen ist. Zur Halbzeit, wie gewohnt, was Instrumentales heute Josh Graves mit seiner Dobro Long Road to Aspen.

Long Road to Aspen, das war George Graves. Er war auch einige Male in Deutschland, ist zum Beispiel beim tollen Country- und Bluegrass-Festival in Neusiedende aufgetreten, zusammen mit Fiddleplayer Kenny Baker. Das war eine großartige Sache damals, lang, lang ist es her. George Graves wäre heute 99 Jahre alt geworden. Hier hören wir einmal die Stimme von ihm, Tennessee Mountain Home.

My Tennessee Mountain Home. Josh Graves war jahrelang Mitglied der Begleitband von Lester Flatt und Scruggs, the Foggy Mountain Boys, und da hat er auch die Dobro gespielt, und das hören wir uns jetzt mal an. Hier sind Flatt and Scruggs, Another Ride with Clyde, und an der Dobro, wie gesagt, Josh Graves.

Janie Fricky war das. Goodbye Broken Heart von ihrem großartigen Album Countryside of Bluegrass 2011 erschienen. Hier ist uns nochmal unser Geburtstagskind Freddie Quinn, Tennessee Saturday Night.

Freddie Quinn, 95 Jahre alt ist er heute geworden. Happy Birthday, wollte ich sagen. Tennessee, Saturday Night. Nicht ganz so alt ist Sierra Hull. Sie feiert heute ihren 35. Geburtstag. Ich meinte auch Freddie Quinn, 95 Jahre alt ist er geworden. Nicht 35, habe ich verwechselt. Also Freddie Quinn, heute 95 Jahre und Sierra Hull heute 35 Jahre. Wir hören Sierra mit Don't Pick Me Up.

Sierra Hull war das Don't Pick Me Up. Unsere nächste Interpretin, das ist Susan Ray, Let Me Be There. Und anschließend hören wir ein bisschen Bluegrass mit Rick Ferris, If the Kansas River Can. Und danach kommt Mindy McCready mit For a Good Time Call.

For a Good Time Call, das war Mindy McCready. Charlie Monroe, er war der Bruder von Bill Monroe, die machten damals auch als Monroe Brothers erfolgreich Musik in den 30er Jahren. Charlie Monroe ist heute genau vor 51 Jahren von uns gegangen. Hier ist er mit Down in Caroline.

Charlie Monroe war das Down in Caroline. Unsere nächsten Interpreten, das sind Nathan und Tonya Horton, Armor of Light. Danach kommt Linda Davis, I Know That's Right. Und anschließend Connie Smith zusammen mit Ned Stuckey, Daddy Sing Bass.

Norma Jean war das Make the World Go Away. Das wollen wir nicht hoffen. Belinda Schneider ist eine australische Country-Sängerin. Sie hat ein Album aufgenommen, nur mit Doris Day-Songs, und einer davon ist Everybody Loves a Lover.

Melinda Schneider, Everybody Loves a Lover, erschien auf ihrem Album Melinda Does Doris. 2010 ist es in Australien erschienen, garantiert nie in Deutschland zu kaufen gewesen. Becky Schlegel kommt jetzt mit Cincinnati und anschließend Bitter Tea, This One.

Rittertee aus der Schweiz war das, This One, erschien auf ihrem Album Rainbow 1991. Wer mehr über Rittertee erfahren möchte, ihre Internetseite ist noch online, Rittertee zusammengeschrieben.ch. So, was haben wir jetzt? Jetzt haben wir Susie Borges, genau, Give Me Some Wheels.

Give Me Some Wheels, das war Suzy Borges von ihrem Album Journeys, erschienen 2021. Und damit sind wir wieder am Ende von Quincy's Classic Country Show. Schön, dass Sie dabei waren. Ich wünsche Ihnen eine richtig schön angenehme Woche und sage bye bye, bis zum nächsten Mal. Und hier ist Linda Gale Lewis zum Abschied. Then we said goodbye.

Sonntag, der 20.09. um 12.03 Uhr. Wir hörten Mandy Strobel und At the Corner Café. Und das heißt natürlich herzlich willkommen zur Sendung Broncos Corner hier auf countrymusic24.com. 2 Stunden tolle Country Music, ein bisschen bunt gemischt und dazu wünsche ich euch und natürlich auch mir viel Spaß. Anfangen tun wir heute mit Sawyer Brown und The Dirt Road.

Das war Highway 101, Easier Done Than Said. Ja, normalerweise ist es eigentlich eher andersrum, einfacher gesagt als getan, aber na gut, Highway 101 haben das Ganze einfach mal umgedreht. Kommen wir zu einer Band, die aus derselben Zeit stammt, Sweethearts of the Rodeo, und von ihnen gibt es Gonna Get Away.

He was a country boy who rolled the rock away. Dean Dillon war das, der auch viel mit dem nächsten Herrn zusammengearbeitet hat, nämlich mit George Strait. Liegt vielleicht auch ein bisschen daran, dass sie einen ähnlichen Stil haben, Musik zu machen. Und ja, der eben gehörte Titel, auf den bin ich eigentlich mal aufmerksam geworden durch die Berliner Band Earthwood Family, die diesen Titel im Repertoire hatte. Und dann habe ich gesucht und gesucht und gesucht und weiter gesucht. Und irgendwann habe ich ihn gefunden, diesen Titel. Ja, war eine schöne Sache, dass ich ihn dann endlich hatte. Und so kann ich ihn euch natürlich auch ab und zu mal vorstellen. Ja, eben haben wir schon von George Strait geredet, dem Kaiser der Country Music, wie er von einigen bezeichnet wird. Und von ihm gibt's den schönen Titel Love Without and Amen.

0: me and Paul und Willie. Ja, Willie hatte ihn gesungen, Willie Nelson. Und ich habe letztens mal ein Video gesehen von ihm, ein neueres, und habe so bei mir gedacht, oh Mann, ist der Mann alt geworden. Und dann habe ich daran gedacht, naja, wie siehst du selber in dem Alter aus? Wahrscheinlich auch nicht besser. Ja, na, wie auch immer, kommen wir zu einem Herrn, der leider nicht so alt geworden ist wie Willie Nelson, aber durchaus mit ihm zusammen viel Musik gemacht hat. Johnny Cash und 25 Minutes to Go.
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Merle Haggard, I'm a Lonesome Fugitive. Und ja, eigentlich so einer seiner Signature-Songs, könnte man sagen. Wen ich auch ganz toll immer wieder finde, sind die Oak Ridge Boys. Und von ihnen gibt es jetzt einen alten Klassiker. Hier ist Elvira.

of Life, Claude Diamond war das. Noch nie gehört den Namen, aber ich habe ihn vorhin irgendwie hier gefunden und habe reingehört und dachte, ja, warum eigentlich nicht? Und ja, dementsprechend habt ihr diesen Song eben gehört. Einen alten Bekannten hole ich auch gerne mal wieder raus. Er war der erste Kanadier und ich glaube auch der einzige, der es geschafft hat, mit Country Music bei Amiga Records, dem Plattenlabel der ehemaligen DDR, veröffentlicht zu werden. Und ja, deswegen sage ich mal, hat er auch die Berechtigung, bei uns das eine oder andere Mal gespielt zu werden. Hier ist Ian Tyson und Saddle Bronc Girl.

der Rodeo-Champion Chris Ledoux und ja, auch einer seiner Klassiker, $5 Fine. Damit kommen wir zu Travis Tritt und er behauptet, es ist ein großartiger Tag, um am Leben zu sein. It's a great day to be alive.

Der aktuelle Song der Band Lakestuff aus Lindau. Ja, you'll see, ihr werdet sehen. Und ja, seit Ende August ist dieser Song veröffentlicht und ihr konntet am 28. August auch schon eine Sondersendung bezüglich dieses Songs hören. Ja, und wenn wir schon am Bodensee sind, dann bleiben wir auch gleich da, gehen so circa, naja, ungefähr 15 bis 20 Kilometer westlich und landen dann natürlich nicht mehr in Bayern, sondern in Baden-Württemberg und zwar genauer gesagt in Langenargen. Da haben wir ja vor kurzem Urlaub gemacht. Und in Langenargen steht am Schloss Montfort an der Uferpromenade immer ein Klavier, bereitgestellt von einem örtlichen Klavierladen. Und da darf jeder, der will und kann, ein bisschen spielen und damit die Leute begeistern. Und ja, wir waren fast jeden Abend bei diesem Klavier und lernten dort auch einen wunderbaren Musiker kennen, der es geschafft hat, mich als alter Klavierbanause, also ich konnte mir früher nicht helfen, aber ich fand Klaviermusik so unheimlich langweilig. Und dieser Mann hat es geschafft, dass ich zugehört habe und zum ersten Mal Klavier als ein tolles Instrument wahrnahm. Sein Name ist Lajos Sitas, er macht mittlerweile hauptsächlich Klaviermusik und das macht er richtig gut. Und wer jetzt sagt, Moment mal, was soll jetzt Klaviermusik auf countrymusic24.com? Keine Bange, der macht nicht nur Klavier, er macht auch durchaus andere Sachen. Und ja, einen Song hat er auf jeden Fall auf seiner CD. Der klingt beinahe so ein bisschen Richtung Smokey, hat aber auch einen eindeutigen Country-Touch, wie ich finde. Hier ist Lajos Sitas und Some Songs.

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0: Brett Paisley war das, zusammen mit Alabama am Ende. Die kamen dann irgendwann mit raus und haben einfach mitgespielt. Tolles Video gibt's dazu, solltet ihr euch mal ansehen. Ja, und damit kommen wir zu einem Australier. Und wenn wir über Australier reden in der Country Music, dann gibt es zumindest unter den bekannteren Australiern relativ wenig Auswahl. Und ich habe mir heute mal einen rausgesucht, den ich zugegebenerweise sehr, sehr selten spiele. Aber das liegt nicht daran, dass ich ihn nicht mag, sondern einfach daran, dass er nur selten irgendwie bei mir reinpasst. Keith Urban und das bessere Leben, Better Life.

Tja, und das wäre dann der zweite Australier gewesen, den ich so für einen der bekannteren halte in der Country Music. Lee Carnegie war das und The Outback Club. Und ich weiß nicht, ob ihr es gelesen habt, es wird demnächst ein Video geben von Alan Jacksons letztem Konzert und deswegen, diese Info hat mich dazu gebracht, einfach mal wieder einen Song von ihm ins Programm zu nehmen und da habe ich mir diesen hier rausgesucht, den Mercury Blues.

Tja, ich glaube, den Namen braucht man kaum erwähnen in der Country-Szene. Mr. Garth Brooks war das. Und The Night I Called the Old Man Out. Ja, toll. Und auch er tourt ja mittlerweile wieder durch die Lande. Ich bin mal gespannt, ob er irgendwann nochmal nach Deutschland kommt. Genauso spannend wäre das, glaube ich, beim nächsten Interpreten. Hier ist Josh Turner und Haywire.

0: A Little More Country Than You. Alex Miller war das ein Name, den man sich, glaube ich, merken sollte in der Country Music, denn ich glaube, er wird noch ziemlich weit kommen mit seiner Art von Musik, genauso wie der nächste, der hat es meiner Meinung nach schon längst geschafft. Aaron Watson, That's What I Like About a Country Song.
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Ja, das war Josh Ward und sein Song Highway. Und wir gehen noch ein bisschen wieder zurück in der Country Music, kommen bei Junior Brown an. Und sein Song ist der Freeborn Man.

Heartaches by the Number, ein Song, von dem eigentlich heutzutage kaum noch einer weiß, wer den wirklich mal als erstes rausgebracht hat. Also ich tippe mal auf Guy Mitchell, aber es gibt so viele Versionen von diesem Song, dass auch ich das nicht genau sagen kann. Das jedenfalls war Roseanne Cash, die Tochter von Johnny Cash, zusammen mit Elvis Costello. Ja, und als Abschluss hätte ich dann noch Mr. 3M, Michael Martin Murphy. Und bei ihm bleiben wir so ein bisschen beim Herzschmerz, nämlich bei der Königin der Herzschmerzen, Queen of Heartaches.

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Die Highwaymen waren das in einer Live-Version und schwer zu erkennen an dem Applaus hinten dran. Tja, und ich könnte mir vorstellen, dass der eine oder andere genauso applaudiert für diese Sendung, denn die ist leider an dieser Stelle ja fast zu Ende. Ich hoffe natürlich, es hat euch wieder genauso viel Spaß gemacht wie mir selbst beim Raussuchen und Senden. Und dass vielleicht für jeden so ein bisschen was dabei war, dann freue ich mich schon ganz toll. Ja, und wir hören uns entweder in 2 Wochen wieder, das wäre dann der 4. Oktober, oder aber ganz einfach zu meinen Wiederholungen dieser Sendung, unter anderem morgen und am nächsten Sonntag. Schaut einfach ins Programm, da stehen auch die Wiederholungsdaten drinne. Und ja, falls jemand nochmal nachlesen möchte, welchen Song ich wann gespielt habe, da wird spätestens morgen Mittag meine Playlist online sein, sowohl auf unserer Seite countrymusic24.com auf dem Playlist-Board, als auch auf meiner Facebook-Seite Broncos Corner at countrymusic24. Und ja, in diesem Sinne bleibt mir eigentlich nur noch zu sagen, bleibt gesund und munter, damit wir uns dann alle wieder hören können am 4. November, Oktober, Entschuldigung, ganz so weit sind wir noch nicht. Und ich habe mir gedacht, wir verabschieden uns heute genauso, wie wir in die Sendung eingestiegen sind, nämlich mit Mandy Strobel aus Ulm, und von ihm gibt's den wunderschönen Song Goodbye.

0: Howdy, everybody.
1: Hallo.
0: Welcome to the Longhorn Club.
1: Schön, dass ihr da seid. Hier mit uns auf countrymusic24.com. Ich bin Sarah.
0: And I am Robert.
1: Und für die nächsten 2 Stunden ungefähr spielen wir euch Musik.
0: Ja, yeah. Country Music.
1: Country Music. Hier auf countrymusic24.com. Was wir gerade gehört haben, war Hank Williams III mit Lowdown auf dem Album Straight to Hell 2006 erschienen. Und unser Set heute Abend gestartet, unsere Show gestartet, habe ich mit Charlie Crockett mit Easy Money von dem Album Lonesome Drifter, das letztes Jahr erschienen ist. Der hat letztes Jahr 2 Alben rausgebracht. Seit 2015 hat er 13 Alben veröffentlicht.
0: That's a hardworking man.
1: Ja, und davor, das Ding ist, davor war der einfach nur Straßenmusiker. Der ist in Texas aufgewachsen, hat aber viel Zeit in New Orleans verbracht und war da schon Busker und war dann, also der Song, den wir gehört haben, der war zum Teil autobiografisch, denn der war dann auch in New York unterwegs und hat da Straßenmusik gemacht und auch in Europa. Der hat irgendwie kurz einen Plattenvertrag bei Sony gehabt und als der ausgelaufen ist, war er in Paris auf der Straße 1 Jahr lang und auch kurz in Spanien und Marokko und ist dann 2015 nach Texas zurückgekommen und ist seitdem in Dallas und veröffentlicht einfach ein Album nach dem anderen. Und da ist viel guter Stuff drauf, kann man sich denken, bei dem, was der so wahrscheinlich erlebt hat auf der Straße. Ja, ich finde, das war ein guter Start für heute. Are you ready for our next set? For your first set of the night?
0: Are you ready?
1: Oh, I don't know.
0: Yeah, let's get it.

0: Da sind wir wieder.
1: That was a pretty song.
0: Yeah, right? Das war gerade Emmylou Harris mit Willie Nelson mit dem Song One Paper Kid. Ich habe den von so einer Compilation, die 1994 erschienen ist, Songs of the West, original, ursprünglich erschienen ist der allerdings schon in 1978 auf Quarter Moon in a 10-Cent Town. Und ja, ein sehr schönes Duett von den beiden, finde ich. Und davor hörten wir Linda Ronstadt, Up to My Neck in High Muddy Water, von dem Album Linda Ronstadt, Stone Ponies and Friends Volume 3, 1968 erschienen. Und es war das letzte Album, was noch mit Stone Ponies sie gemacht hat. Ursprünglich war sie ja einfach nur eine der Sängerinnen da. Und dann hat sie aber eigentlich ihre Solo-Karriere durchgestartet. Und auf diesem Album, diesem Volume 3, da singt sie eben schon sehr viel Solo. Da hat man das schon kommen sehen. Das Album keine marked her diverting into her solo career from just being one of the vocalists of Stone Ponies.
1: Hmm. Did not know that.
0: Oh, look at that. Can teach you a thing or two. Hmm. Danke fürs Einschalten, alle da draußen. Liebe Grüße ins Radioland nach Berlin und wo zur Sendeleitung, wie Joe immer so schön sagt. Und wohin auch sonst, nach Texas, nach Kiel, an die Küste und ja, an alle eure Ohren. Viel Spaß mit dem nächsten Set.

0: 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So.
1: Ja, sehr schön. Alright, ich glaube, wir nähern uns der zweiten Stunde. Das heißt, es wird so langsam mal Zeit für ein bisschen Banjo. Hier im Longhorn Club auf countrymusic24.com.

0: Das war Ricky Skaggs mit Uncle Pen. Seine Version davon ist erschienen auf seinem Album Don't Cheat in Our Hometown 1983 und war einer seiner Billboard Number One Hits tatsächlich. Original geschrieben und aufgenommen in 1950 ist der Song von Bill Monroe. Und davor hatten wir Alabama's Own Iron Horse. Bluegrass, klassische Bluegrass-Kombo aus fünf alten Männern mit klassischen Bluegrass-Instrumenten, die sie absolut perfekt beherrschen. Die haben ganz viel rausgebracht, was so Bluegrass-Cover-Versionen sind, Bluegrass-Cover-Alben. Ich glaube, die haben ein ganzes Album mit Bluegrass Black Sabbath, die haben ein ganzes Album mit Bluegrass Pearl Jam und alles Mögliche. Die haben ich bin kein großer Fan von Bluegrass-Covern von Songs. Ich finde das einfach ein bisschen unnötig. Aber die haben einen gemacht von Rocketman und das ist ein ganz großartiges Cover, finde ich. Und genau, wir hörten aber If You're Ever in Oklahoma von ihrem Album New Tracks 2005 erschienen.
1: So I think I'm going to keep the rockabilly thing going.
0: Okay.
1: Just for a second.
0: Go for it.

0: It reminds me of the Rick and Morty Snake Jazz episode.
1: Oh, it's Snake Jazz. Right.
0: Not that it is Snake Jazz. It's just that the snakes communicate with their rattles.
1: Yeah. Snake Jazz. Okay. Wir sind hier aber nicht bei jazzmusic24.com. Wir sind hier bei countrymusic24.com. Zum Glück. Und was wir gerade gehört haben, waren The Red Clay Strays aus Mobile, Alabama mit dem Song Wondering Why von ihrem Debütalbum Moment of Truth 2022 erschienen, haben sie mit Crowdfunding finanziert. So ein paar ganz gute Sachen da zu finden bei denen. Und davor haben wir eine meiner absoluten Lieblingsstimmen der Country-Musik gehört, Dwight Yoakam. Mit Buenas Noches from a Lonely Room, She Wore Red Dresses von dem Album Buenas Noches from a Lonely Room. Das war, glaube ich, sein drittes Studioalbum, 1988 erschienen. Im klassischen Bakersfield Sound. Ja, so sieht das aus. Home. Robert nickt mir zu. Das heißt, er hat wahrscheinlich Musik fertig und will, dass ich den Knopf anfasse, um die Hintergrundmusik leise zu drehen. Viel Spaß!

0: Snake Draft.
1: Hallo, ihr seid im Longhorn Club mit Sarah und Robert.
2: Howdy.
1: Howdy. Und was ihr gerade gehört habt, war David Allan Coe, Another Pretty Country Song.
2: That was such a pretty song.
1: Oh, ja, von dem Album Once Upon a Rhyme.
2: And I like that kind of got a twofer on the... I can't say that now that I know so many Canadians. That would mean we played 24 David Allan Coe songs.
1: Oh, right.
2: It's maybe a twin spin.
1: Twin spin, ja. Zweimal David Allan Coe. Wir waren beide in einer David Allan Coe-Stimmung heute. Und davor ein anderer Klassiker, Waylon Jennings, I'm a Long Way From Home, von dem Album Nashville Rebel, 1966. Und hier im Hintergrund hören wir übrigens Area Code 615 mit dem Instrumental Stone Fox Chase von dem Album Trip in the Country.
2: Didn't Joe play that yesterday or Monday?
1: I think so.
2: Is that where we got this from?
1: I think so.
2: I'm just stealing Joey's music now.
1: Ja. Joe, danke schön.
2: Ja.
1: Danke für diesen Instrumentaltrack. Alright, hast du noch mehr für uns?
2: Yeah.

0: Oh, ich glaube, ich weiß jetzt, woran mich das die ganze Zeit erinnert. Und zwar erinnert mich dieser Anfang von dem Song an den Anfang von Far From Any Road from the Handsome Family. Every time this starts, I think that song's starting.
1: Ja.
0: Was wir gerade gehört haben, waren Bob Wills und seine Texas Playboys von dem self-titled Album Bob Wills and His Texas Playboys. 1958 erschienen, und zwar den Song With Tears in My Eyes. Und davor, einen meiner Favoriten.

0: Favoriten, den ich auch fast in jede Show einbaue, Tyler Childers Feathered Indians von dem Album Purgatory 2017.
1: Have we not played that on the show yet?
0: Yeah, I have played two to five other Tyler Childers songs. Tyler Childers habe ich schon ein paar Mal gespielt, aber diesen Song noch nicht.
1: Yeah, it's... Yeah. I just... When that song came out, we would sit here and pretty much listen to it on repeat in the kitchen.
0: Yeah.
1: And yeah, that's crazy. It's crazy it hasn't showed up on the show yet.
0: Yeah. Es ist auf jeden Fall von uns beiden einer unserer Lieblingssongs der letzten Jahre. Und ja, als wir den das erste Mal gehört haben, da war es ein paar Wochen erstmal um uns geschehen. Und wir haben auch jetzt gerade hier im Hintergrund beide laut mitgesungen. A wonderful song. Okay, wir haben noch Zeit für einen Song. Zwei. How many can you squeeze in? Two.
1: I can squeeze in two.
0: All right. Do it. Do you want to do it?
1: Yeah.
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Ja, damit mal schönen guten Abend. Ja, da ist er wieder. Ja, letzte Woche ein bisschen außer Gefecht. Heute wieder da, live in Farbe und in Stereo. Ja, und schönen guten Abend ins Country Music 24 Land. Geht's da draußen mal wieder am Montagabend. Hier ist der Joe, hier ist die Country Kiste. Auf countrymusic24.com, meine Lieben. Und ja, wir starten einfach mal wie immer mit der Gruppe Truckstop in den Abend. Und ja, mit einem Klassiker aus dem Jahre 1976. Ja, Truckstop aus dem Jahr 76. Das Album ist aber von 74. Das kann ja eigentlich nicht sein, oder? Ja. Da hat sich bestimmt der Tipp Teufelfehler eingeschlichen. Auf jeden Fall ist im Album Can't Stop Truck Stop Merle Haggard Klassiker The Fightin' Side. Auf nie. Also starten wir einfach mal.

Tja, Heedin for a Heartache, Juice Newton. Ja, mal ein bisschen flotter, ne? Ja. Obwohl, Queen of Hearts ist ja noch flotter, ne? Eher rockiger, würde ich jetzt sagen, ja. Colder Weather, ja. Kaltes Wetter. Haben wir draußen. Ja, ist irgendwie komisch, als hätten wir April, ne? Ja. Tagsüber ganz angenehm, nachts fällt's auf einstellig, so ganz schlagartig, ja. Naja, schauen wir mal, was so wird, ne? Die Zacharias Braunkapelle haben wir hier mal auf dem Plattenteller. Bisschen ruhiger, hier ist die Country-Kiste mit dem Joe am Mikrofon bis 22 Uhr hier auf Country Music 24.

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Die Charlie Daniels Band und die Charlie Daniels Band und Simple Man. Ja, der einfache Mann, Simple Man. Ja, kann man so gelten lassen, ne? Ja. Die Herren Brooks sind dann, ja, immer noch unzertrennlich. Kix Brooks und Ronnie Dunn, ja, wohl das, ja, seinerzeit und generell beste Country-Music-Duo aller Zeiten. 2010 hatten sie sich ja getrennt, aber 2015 sind sie wieder zusammen aufgetreten, ab 2015. 2019 ihr aktuelles Album Reboot, dafür sind sie dann nochmal zusammengekommen. Seither gehen die beiden immer wieder mal auf Tournee, so wie im kommenden Frühjahr übrigens, wenn Brooks und Dunn ihre Neon Moon Tour beginnen werden, die sie quer über den Kontinent, aber leider nicht nach Europa führen wird. Ja, mit dabei ist Singer und Songschreiber David Lee Murphy. Ja, und wie populär die beiden immer noch sind, zeigt die Nominierung als Duo des Jahres 2024 für die CMA Awards und, naja, ein Titel, den die beiden schon 13 Mal gewonnen haben. Ja, ne? Und wenn wir schon vom Album Reboot sprechen, naja, dann spielen wir auch was davon, ne? Tja, My Next Broken Heart, das Ganze mit John Pardee. Jawohl.

0: Tja, George Strait und Waymore's Blues, jawohl. Sein neues Album Cowboys and Dreamers ist da, ja. Und wenn wir mal so die Zeit zurückdrehen, ja, vor 1981, genau, erschien nämlich sein erstes Album des völlig unbekannten George Strait, der damals eigentlich schon fast gar nicht mehr an eine Karriere in Nashville dachte. So 43 Jahre später allerdings erscheint das 31. Album von ihm. Ja, der Sänger, der längst eigentlich schon zu einer Ikone der Country-Musik geworden ist. 5 Jahre lang hat Strait uns darauf warten lassen und umso gespannter war eigentlich die Country-Community auf das Album. Ja, Cowboys and Dreamers. Das wie alle seine Alben bei MCA Records veröffentlicht wird oder beziehungsweise wurde. Wie bei vielen CDs übrigens ist Tony Brown einer der Produzenten, gemeinsam mit Chuck Ainley und dem Meister Strait selbst. Bei einer Musikauswahl finden wir gute Bekannte, die schon oft für Strait schrieben. Sein Sohn Bubba und auch schon 43 ist wie Dean Dillon dreimal vertreten, ebenso wie Keith Gettis. Ja, für letzteren auch eine Erinnerung an den Songschreiber, der so tragisch mit seinem Traktor verunglückte. Rent hat Gettis mit Texas-Legende Roy Clark geschrieben und es war Strait so wichtig, dass er das Lied und die beiden Autoren ansagt. Ne? Wunderschöner Song mit einer Geschichte zum Zuhören, Country Music halt at its best, eben, ne? Ja. Einen schönen Song habe ich mal noch aus dem Album. Und zwar, Strait selber war ja nie ein großer Songschreiber, doch ein Lied hat er mit Dean Dillon und Song Baba, Bubba Bubba, ich weiß gar nicht, wie das aufgeschrieben wird, aber egal, irgendeiner wird es schon besser wissen als ich, ja. Geschrieben. Und zwar eine Liebeserklärung an die Bibel und den Retter, der da kommen wird. The Book. Ja. Ne? Und den haben wir mal noch hier in der Playlist.
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0: Ach ja, nochmal die Zacharias Braunkapelle. Ja. Was haben wir denn jetzt hier? Genau, der Doktor, da schicke ich mal liebe Grüße in den Saloon, ja, nach Solingen, ja, zur Conny und zur Amy und zum Doc natürlich. Und ja. Der sagt, er braucht mal musikalisch, hat Wünsche, hat er keine. Wenn ihr Wünsche habt, ne? joe@countrymusic24.com, ne? Oder ihr geht noch besser und einfacher ist es, wenn ihr auf die Homepage geht und dann auf www.countrymusic24.com und dann auf den Reiter Radio Wunschbox Country Kiste. Und der Doc meint, er braucht was für den Nerven, so Rockabilly oder irgendwie sowas. Wie wär's denn da mit Wayne Hancock? Huh? Kann man, ist auch schon mal ein guter Anfang.
1: Well, it's a one for the money, two for the show.

Na, wer hat da neugierige Augen? Ich nicht. Piepeneis. Charlie Feathers war das, jawohl. Und wir werden etwas jünger, ja. Mit Waylon Jennings. Cedar Town, Georgia. Haben wir hier, ne? Und ruhiger auch.

Tammy Wynette aus dem Album Stand By Your Man Making Love. Ja, wir kommen wieder zu ein bisschen was moderneren. Und zwar Skandal. Beyoncé wurde nicht für den CMA Award nominiert. Ja, das rief natürlich unweigerlich Kritik hervor. Ja, die von einer Benachteiligung einer schwarzen Künstlerin sprachen. Ja, naja. Ein Vertreter der Plattenindustrie in Nashville, der nicht genannt werden wollte. Das heißt eigentlich schon eine ganze Menge heutzutage. Ja, ihr wisst das ja. Falscher Witz, weg bist du. Ja. Meinte, dass sie gerade mal einen Country-Hit gehabt habe. Texas Hold'em. Ich kenne einen Country-Kollegen, der sagt, nicht mal das war ein Country-Song. Aber jeder hat ja seine eigene Meinung, ne? Das ist ja auch völlig in Ordnung. Und das sei auch der einzigste Country-Titel ihres Cowboy-Carter-Albums gewesen. Im Gegensatz zu Post Malone, dessen F1 Trillion ein reines Country-Album sei. Ja, auch nicht so mein Geschmack, aber es ist modern, ne? Ja. So gehen die Geschmäcker halt auseinander. Ne? Das ist halt so, ist okay. Ebenfalls ungenannt bleiben wollte ein anderer leitender Angestellter in Nashville. Er meinte, es sei bedauerlich, dass Beyoncé nicht berücksichtigt worden sei. Ja, also der Sprecher dagegen möchte nicht genannt werden, der Dafürsprecher auch wiederum nicht. Ne? Und Beyoncé hat das Ganze nicht weiter kommentiert. Ja, und deswegen haben wir mal die ordentliche, die amtliche Country-Version hier bei Country Music 24. This ain't Texas.

Der gute Winskill, What the Cowgirls Do. Ja, und bevor mein Zeitzeichen wieder zu Wort kommt, zu Wort beziehungsweise zu Ton, haben wir noch ein bisschen Bluegrass von Chris Jones and the Night Drivers hier.

Ja, und damit sind wir wieder beim Zeitzeichen, ne? Zum Thema Uhr und, ne, und so. Das hat mir irgendeiner gesagt, wenn man die erste Stunde ansagt und die zweite Stunde ansagt, das wäre nicht schön. Deswegen machen wir das ja auch nicht. Deswegen haben wir das ja immer musikalisch. Dann wisst ihr immer, in welcher Stunde wir sind und in welcher Stunde wir landen und ja, ich muss das nicht erzählen. Ne? Singen ist ja sowieso viel schöner.

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Aus dem Album Songs of Love and Heartache. You can give up on love, Mr. Alan Jackson. Und damit haben wir es ganz genau 21 Uhr und 7 Minuten. Genau. Ja, letzte Woche hatte ich einen Musikwunsch von Markus und er steht auf Jeans und Country Music. Ich würde die Hose anziehen und Musik ins Radio legen. Nein, Spaß beiseite. Die Gruppe Truckstop aus dem Jahr 82.

Die gute Sarah Evans, Cabana Boy. Jawohl. Stronger heißt die Scheibe aus dem Jahr 2011. Ja, 2011. Ja, die nächste Dame. Da drehen wir die Zeit mal wieder zurück. Bei guter Country-Musik sollte man doch öfter mal zurückblicken. Als vorne, nach vorne. Ja. Gut, bei George Strait ist jetzt wieder eine Ausnahme, aber ansonsten eigentlich sehr empfehlenswert. Kann ich empfehlen, mal bei guter Country-Musik zurückzublicken. Ja, und zwar am 10. September 1994 stand Trisha Yearwood die ersten zwei Wochen an der Spitze der Country-Hit-Parade. Und das Billboard. Ja, es war Trishas zweiter Top-Erfolg. Das war, glaube ich, X's and O's. Ja. Und ihr erster war She's in Love with a Boy im Jahr 91. Genau. Ja. Und geschrieben hatten das Lied unter anderem Alice Randall. In jedem Jahr wurde Trisha Yearwood vor ihrem Konzert in Zürich interviewt und war halt, ja, ist halt schon damals eine selbstbewusste junge Frau gewesen. Ne? Selbstbewusst ist sie ja heute immer noch. Ja, und die sich von niemandem erklären ließe, was gut für ihre Karriere sei. Sie kann auf 50 Hitsingles zurückblicken und die letzte war 2020 das Duett Shallow mit Garth Brooks, mit dem sie seit dem 10.12.2005 verheiratet ist. Und naja, dazu auch noch glücklich. Ne? Das ist ja in Künstlerehen nicht immer der Fall. Sie schreibt Bücher, Kochbücher, macht Fernsehsendungen, singen tut sie auch noch. Also alles schick. Am 19. September ist ihr 60. Geburtstag, also in drei Tagen quasi. Vorher gratulieren gilt nicht.

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Silverwood, jawohl, Jealous Heart aus dem Album My Side of Town. Jawohl. Ja, toller Song, tolles Album. Und wer es nicht hat, einfach mal so ein bisschen goggeln. Ne? Vielleicht gibt es das noch irgendwo. So, ja. Rodney Foster haben wir hier. Aus, ja, schöner, 90er Country. Labor of Love heißt die Scheibe, Jazz's Soul.

Ach nö. Oh, nee, nee, nee, nee, nee. Das, nö. Das machen wir so nicht. Das wollen wir so nicht. Immer mal, immer die Dame vorneweg, würde ich sagen. Aber, nochmal. Na also, geht doch. Der Herr Orbison mit seiner Vordrängelei.

die gute Shania Twain, I Won't Leave You Lonely. Come on over, ihre 97er Album. Ach, eine tolle Scheibe ist das. Ja, und jetzt darf er, der Herr aus der zweiten Reihe. Hey.

Tja, die Lenne Rockers, ja. Rockaboogie, Shake Shake, Dubby Doo Whoop. Ja, das ist wieder so ein toller Songtitel. Ja, wenn wir schon mal in der Rhythmik sind, na gut, ganz so ist es nicht. Dwight Yoakam hat eine neue Single. Da ist auch was mit Bang Bang und Boom Boom drin. Das Ganze mit Post Malone zusammen, da hat er den Song geschrieben für das Duett. Und er hat auch verkünden lassen, dass jetzt nach 9 Jahren am 15. November 2024 sein neues Album erscheint, was da Brighter Days heißt. Nun ja, sind wir doch mal gespannt.

0: Ja, One More Ride war das. In Your Kiss. Ja, das Alt macht neu, kann man sagen. Die Bluegrass-Gruppe Cody Norris Show hat einen legendären Song ausgegraben aus mit dem Leroy Van Dyke im Jahr 57 einen Top Ten Hit hatte. Es war die zungenbrecherische Hymne auf den Versteigerer, den Auctioneer, ja, Auctioneer, genau, ja, der jetzt als munterer Bluegrass-Song bei Rebel Records erhältlich und anhörbar ist. Toll, wie dieses Lied auch noch in der neuen Version nach so vielen Jahren munter macht, schreibt die Gazette. Leider gibt's den nirgendwo, vielleicht ist er auch noch nicht veröffentlicht, aber das Original tut's auch und da gibt's noch einen zweiten Auktionssong, der das Sold heißt, von John Michael Montgomery. Also tun wir nochmal eine Runde versteigern.
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Ja, John Michael Montgomery, jawohl. Ihn haben wir noch kurz vor Toreschluss, und zwar aus dem Sampler Hold My Beer Volume 2 aus dem Jahr 2020, Randy Rogers und der Rodeo Clown. Sehr erfolgreich. Gibt es jetzt schon Volume 3? Und gibt es da jetzt schon 4? 20, 23, 24. Ich glaube, 4 gibt es schon. Sehr empfehlenswert, der Sampler. Sehr empfehlenswert. Obwohl, Sampler sind es ja eigentlich auch nicht. Naja, aber ist auf jeden Fall. Wer sie nicht hat, holt mal Bier. Also kann man schon 4 mal holen, das Bier.

Tja, und da sind wir auch schon wieder am Ende angekommen. Ich weiß gar nicht, wo die Zeit hin ist. Ja, und das war der Montag, der letzte der Woche. Ja, ein paar haben wir diesen Monat noch. Ich glaube, ein, zwei. Ja, auf jeden Fall wünsche ich euch noch weiterhin hier viel Spaß im Programm. Ich hoffe, ihr hattet ein kleines bisschen Spaß und ja. Ansonsten wünsche ich euch noch eine entspannte Restwoche. Wie ich den Kassetten entnehmen konnte, sind die Ferien ja nur überall um. Und eine entspannte Restwoche und einfach gesund bleiben, ne? Das ist das Wichtigste. Ja, wir hören uns wieder am Samstag zu Country Music auf Deutsch. Ab 10 Uhr. Sonntag den Herrn Newmar muss ich noch vertreten. Und dann haben wir Montag nächste Woche ja wieder die neue Ausgabe der Country Kiste. In diesem Sinne ist noch viel Programm angesagt. Und weil wir gerade bei der Zeit sind, die ist gerade 21.58 Uhr und da habe ich doch aus dem Album auf Achse was gefunden. Ja, die Zeiten, wo sind die bloß hin? Die Zeiten, heißt der Titel. Der Rausschmeißer für heute. Am Mikrofon war, wie immer, für euch der Joe und der begibt sich jetzt in die Waagerechte. Ich hoffe, ihr auch oder auch nicht. Für alle Nachtschwärmer und alle, die noch arbeiten müssen, noch eine angenehme Nacht. Und alle anderen eine angenehme Nachtruhe. Ich sage tschüss, bye bye und bis die Tage.